Ja, da sind wir wieder mit der Art Lebenslang Mix am Orfunk.de oder The Global Voice. Und ich fing an mit Dead Smell und Lynyrd Skynyrd. Wir haben viel Rock heute, viel Gitarrenmusik, zum Beispiel Marillion und Slainte Math.

Ja, okay, das war Mountain natürlich mit Theme from an Imaginary Western. Und davor The Allman Brothers Band mit Midnight Rider. Und hier ist Mo Black zusammen mit Cesario Evora. Ist es Evora? Ja? Ja. Cesaria Evora.

Ja, das war Holy Diver mit Dio. Und davor Mo Black mit Cesaria Evora. Und hier Tom Petty, Free Falling.

Ja, schön, Free Falling, Tom Petty and the Heartbreakers. Und es gibt ein neues Album von Deep Purple. Ja, ein bisschen fremd, doch ich dachte, Deep Purple, das, die Gruppe, ja, ist nicht mehr da. Aber doch ein neues Album, Plätz, ist der Titel von dieses neues Deep Purple Album. Und davon Arrogant Boy.

Ja, das war ein schönes Stück von PJ Harvey, Love Will Tear Us Apart. Und das ist natürlich bekannt. Und davor spielte ich zwei Stücke von Deep Purple von das neue Album Split. Arrogant Boy und Diablo. Und ich muss sagen, es klingt doch bestimmt gut. Okay, noch ein PJ Harvey Stück habe ich hier. Mal sehen. Wagon Stead.

Ja, PJ Harvey, noch ein Stück. Ja, Zeit nun für unser langes Stück. Ja, ich habe heute etwas Schönes gefunden. Das dauert 33 Minuten. So, ja, das ist schön zum Wachwerden oder zum Schlafen gehen oder zum Relaxen. Aber es ist nicht so relaxing. Es ist ein Stück von der Allman Brothers Band von das Album Eat a Peach. Und das ist natürlich der Mountain Jam Session.

Ja, schöne Desert-Musik von Tina Ruin. Und ich habe noch etwas von Dio gefunden. Rainbow in the Dark.

Ja, Jarn, das war der Name. Let the Universe. Und na, warum nicht noch etwas von Deep Purple, von das neue Album Splat?

Ja, das waren noch zwei Stücke von Deep Purple, The Lunatic, spielte ich. Und danach noch ein Stück The Rider. Okay, das war's wieder, der Art Lifelong Mix. Hoffentlich gibt es noch schönes Wetter dieses Wochenende. Und nächste Woche bin ich wieder da mit einer neuen Art Lifelong Mix für dich. Ich wünsche Ihnen eine schöne Zeit, Sommerzeit und bis nächste Woche. Bye bye.